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0: Nee.
1: Oh.
0: Sarah Connor.
2: Ah. Ah. Zo. Zo, wo die Stimmung jetzt gerade ganz oben ist, dachte ich, ich hole euch mal ein bisschen runter. Nein. Der nächste Song ist ein Song, bei dem wir lange überlegt haben, wo im Set wir diesen Song am besten spielen. Dass wir ihn spielen müssen, war klar. Ich habe sehr viele Reaktionen bekommen von vielen verschiedenen Altersgruppen von Menschen, die diesen Song brauchen. Und auch aus meinem System musste er raus. Und ich möchte mich heute Abend ganz herzlich besonders bei Ali Zukowski und Simon Triebel bedanken, die hier sind und die den Mut hatten und das Vertrauen in mich, mit ihm diesen Song zu schreiben. Ich weiß nicht genau, wo ihr seid, aber irgendwo da oben. Wo seid ihr? Kein einfaches Thema. Es geht uns jeden an. Jeder von uns wird irgendwann sich damit auseinandersetzen müssen. Kürzer oder länger, auch ich. Und irgendwann werde ich ihn auch brauchen. Hier ist für euch: Das Leben ist schön.